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1: Wenn ihr bereit seid, wirklich zu hören, dann sage ich euch, liebt eure Feinde, tut denen Gutes, die euch hassen, betet für das Glück derer, die euch verfluchen, betet für die, die euch verletzen.
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1: Wertschätzung tut gut, und zwar in jedem Alter. Ein Gedanke, den auch die Bibel kennt. Alte Menschen sind stolz auf ihre Enkelkinder und Kinder sind stolz auf ihre Eltern. Wertschätzung ist auch einer der Unternehmenswerte von ERF, der Sinnsender. Ein zutiefst biblischer Wert, denn jeder Mensch trägt Würde in sich und hat Begabungen, die es zu entdecken und zu fördern gilt. Aber ich glaube, Wertschätzung muss man üben. Nicht immer selbst im Vordergrund stehen zu wollen, sondern andere zu loben, zu ermutigen und im besten Sinne stolz auf sie zu sein. Das ist nicht immer ein Selbstläufer, aber man kann ja heute mal damit anfangen. Sag deiner Mutter, deinem Vater oder deinen Großeltern etwas, das du an ihnen schätzt. Zum Beispiel, Mama, bei dir schmeckt es immer noch am besten.
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1: Wenn ein böser Geist einen Menschen verlässt, geht er in die Wüste und sucht Ruhe. Wenn er sie jedoch nicht findet, sagt er sich, ich will zu dem Menschen zurückkehren, aus dem ich ausgefahren bin. Und so kommt der Geist zurück und stellt fest, dass seine frühere Wohnung sorgfältig gefegt und gesäubert wurde. Dann holt er 7 andere Geister, die noch schlimmer sind als er selbst, und sie alle ziehen dort ein. Dann ergeht es diesem Menschen noch schlimmer als zuvor. Glücklich sind alle, die das Wort Gottes hören und danach leben.
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1: Ich bin Jerome Nussbaum. Der ADAC hat aktuelle Spritpreise ausgewertet. Demnach ist Tanken in Nordrhein-Westfalen am teuersten. Als ein Grund wird das Niedrigwasser im Rhein genannt. Der Liter kostet dort im Schnitt bis zu 8 Cent mehr.
2: Auch Autofahrer in Rheinland-Pfalz und Hessen müssen an den Tankstellen mit teils deutlich höheren Preisen rechnen. Dies dürfte sich hauptsächlich durch die logistischen Herausforderungen aufgrund des Niedrigwassers erklären lassen, heißt es vom Automobilclub. Dies hat nach Informationen einer Nachrichtenagentur Auswirkungen auf den bundesweiten Schnitt. Der lag am Montag bei rund 2,17 Euro für den Liter Super E10 und damit

0: damit nur noch 3,4 Cent unter dem Allzeithoch nach dem Kriegsausbruch in der Ukraine. Am billigsten tanken die Menschen in Mecklenburg-Vorpommern, gefolgt von Berlin und Bayern. Noah Ulrich, Redaktion.
1: Zum zweiten Mal innerhalb weniger Tage hat es auf dem Münchner Flughafen einen Vorfall mit einem Flugzeug gegeben. Ein Lufthansa Airbus verfehlte bei der Landung die Piste. Demnach setzte der A380 zu früh auf und beschädigte dabei Lichtsignale. Das Flugzeug sei aber sicher gelandet, so die Lufthansa. Alle 351 Insassen seien unverletzt geblieben. Vergangene Woche war auf derselben Bahn eine Boeing der Vietnam Airlines beim Start über das Pistenende hinausgefahren und musste dann 1,5 Stunden über Bayern kreisen, um Kerosin abzulassen, und landete schließlich mit deutlichen Schäden am Fahrwerk. Die Berliner Landesverwaltung hatte es noch immer mit IT-Problemen nach einem Cyberangriff vergangene Woche zu tun. Wie jetzt bekannt wurde, betrifft das auch Menschen, die online Briefwahlunterlagen für die anstehende Abgeordnetenhauswahl beantragen wollen.
2: Die Kommunikationssysteme zweier Senatsverwaltungen sind teils lahmgelegt. Nach ARD-Informationen beanspruchen Sicherheitsanalysen derzeit große Teile der Netzleistung. Deshalb liefen andere Angebote nur langsam oder seien eingeschränkt nutzbar. So sind auch Menschen betroffen, die etwa Wohngeld beantragen wollen. Sensible Daten konnten die Hacker nach derzeitigem Stand nicht erbeuten, sagte eine Senatssprecherin. Die Untersuchungen dauerten allerdings noch an. Ulrike Klein, Redaktion.
1: Bundesjustizministerin Hubich hat mögliche Änderungen des Mietrechts für einen besseren Hitzeschutz ins Gespräch gebracht. Dadurch soll ein Einbau von Klimaanlagen erleichtert werden. Wenn Hitzeschutz mit baulichen Veränderungen an der Wohnung verbunden sei, dann sei das bislang gar nicht so einfach, sagte sie der Rheinischen Post. Hier brauche es für beide Seiten klare und praktikable Regelungen, so Hubich. Bisher haben Mieter keinen Anspruch auf den Einbau fest installierter Klimaanlagen oder außenliegender Verschattungen. Der Vermieter muss dem erst zustimmen. FC Bayern und Nationalmannschaftsstar Musiala hat sich nach zwei Zusammenbrüchen in Testspielen gegen Leipzig und Heidenheim zu Wort gemeldet. Auf Instagram begründet er beide Vorfälle mit einer neurologischen Dysfunktion. Er schreibt von gut behandelbaren Absenzen, die gerade Teil seines Alltags seien. Der FC Bayern und sein privates Umfeld seien immer an seiner Seite und unterstützten ihn auf diesem Weg, so Musiala. Dabei betont er auch, dass kein darüber hinausgehendes gesundheitliches Risiko bestehe.
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1: Die aktuellen Temperaturen: Köln und Bonn 18 Grad, Hamburg und Bremen 16, in Berlin messen wir 15, in Dresden 16 Grad, Frankfurt am Main, Stuttgart und München jeweils 18, Erfurt 17 Grad und Münster 16. Vor allem im Nordwesten gibt es heute häufigere Schauer und auch Gewitter. Die breiten sich später auf die Osthälfte aus. Auch in der Mitte Deutschlands sind Regenschauer möglich. Im Süden bleibt es zunächst noch oft sonnig. Spätnachmittags und abends erwarten wir dann aber auch dort kräftige Gewitter. Die Höchstwerte liegen zwischen 20 und 28 Grad, im Südwesten bei bis zu 32 Grad.

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1: Ich bin Jerome Nussbaum. Der ADAC hat aktuelle Spritpreise ausgewertet. Demnach ist Tanken in Nordrhein-Westfalen am teuersten. Als ein Grund wird das Niedrigwasser im Rhein genannt. Der Liter kostet dort im Schnitt bis zu 8 Cent mehr.
2: Auch Autofahrer in Rheinland-Pfalz und Hessen müssen an den Tankstellen mit teils deutlich höheren Preisen rechnen. Dies dürfte sich hauptsächlich durch die logistischen Herausforderungen aufgrund des Niedrigwassers erklären lassen, heißt es vom Automobilclub. Dies hat nach Informationen einer Nachrichtenagentur Auswirkungen auf den bundesweiten Schnitt. Der lag am Montag bei rund 2,17 Euro für den Liter Super E10 und damit nur noch 3,4 Cent unter dem Allzeithoch nach dem Kriegsausbruch in der Ukraine. Am billigsten tanken die Menschen in Mecklenburg-Vorpommern, gefolgt von Berlin und Bayern. Noah Ulrich, Redaktion.
1: Zum zweiten Mal innerhalb weniger Tage hat es auf dem Münchner Flughafen einen Vorfall mit einem Flugzeug gegeben. Ein Lufthansa Airbus verfehlte bei der Landung die Piste. Demnach setzte der A380 zu früh auf und beschädigte dabei Lichtsignale. Das Flugzeug sei aber sicher gelandet, so die Lufthansa. Alle 351 Insassen seien unverletzt geblieben. Vergangene Woche war

0: derselben Bahn eine Boeing der Vietnam Airlines beim Start über das Pistenende hinausgefahren und musste dann 1,5 Stunden über Bayern kreisen, um Kerosin abzulassen und landete schließlich mit deutlichen Schäden am Fahrwerk. Die Berliner Landesverwaltung hatte es noch immer mit IT-Problemen nach einem Cyberangriff vergangene Woche zu tun. Wie jetzt bekannt wurde, betrifft das auch Menschen, die online Briefwahlunterlagen für die anstehende Abgeordnetenhauswahl beantragen wollen.
1: Die Kommunikationssysteme zweier Senatsverwaltungen sind teils lahmgelegt. Nach ARD-Informationen beanspruchen Sicherheitsanalysen derzeit große Teile der Netzleistung. Deshalb liefen andere Angebote nur langsam oder seien eingeschränkt nutzbar. So sind auch Menschen betroffen, die etwa Wohngeld beantragen wollen. Sensible Daten konnten die Hacker nach derzeitigem Stand nicht erbeuten, sagte eine Senatssprecherin. Die Untersuchungen dauerten allerdings noch an. Ulrike Klein, Redaktion.
0: Bundesjustizministerin Hubich hat mögliche Änderungen des Mietrechts für einen besseren Hitzeschutz ins Gespräch gebracht. Dadurch soll ein Einbau von Klimaanlagen erleichtert werden. Wenn Hitzeschutz mit baulichen Veränderungen an der Wohnung verbunden sei, dann sei das bislang gar nicht so einfach, sagte sie der Rheinischen Post. Hier brauche es für beide Seiten klare und praktikable Regelungen, so Hubich. Bisher haben Mieter keinen Anspruch auf den Einbau fest installierter Klimaanlagen oder außenliegender Verschattungen. Der Vermieter muss dem erst zustimmen. FC Bayern und Nationalmannschaftsstar Musiala hat sich nach 2 Zusammenbrüchen in Testspielen gegen Leipzig und Heidenheim zu Wort gemeldet. Auf Instagram begründet er beide Vorfälle mit einer neurologischen Dysfunktion. Er schreibt von gut behandelbaren Absenzen, die gerade Teil seines Alltags seien. Der FC Bayern und sein privates Umfeld seien immer an seiner Seite und unterstützten ihn auf diesem Weg, so Musiala. Dabei betont er auch, dass kein darüber hinausgehendes gesundheitliches Risiko bestehe.
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0: Die aktuellen Temperaturen: Köln und Bonn 18 Grad, Hamburg und Bremen 16, in Berlin messen wir 15, in Dresden 16 Grad, Frankfurt am Main, Stuttgart und München jeweils 18, Erfurt 17 Grad und Münster 16. Vor allem im Nordwesten gibt es heute häufigere Schauer und auch Gewitter. Die breiten sich später auf die Osthälfte aus. Auch in der Mitte Deutschlands sind Regenschauer möglich. Im Süden bleibt es zunächst noch oft sonnig, spätnachmittags und abends erwarten wir dann aber auch dort kräftige Gewitter. Die Höchstwerte liegen zwischen 20 und 28 Grad, im Südwesten bei bis zu 32 Grad.

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1: Einen wunderschönen guten Morgen am Mittwoch, der Mitte der Woche. Der Mitte der Woche? Die Mitte der Woche ist da. Meine Güte, ich sortiere mal meine Artikel und begrüße euch aber ganz herzlich. Schön, dass ihr mit dabei seid bei ERF Yes im Zuhause der schönsten Popmusik. Die kommt jetzt von Bouge Le G mit Heavy und ich wünsche euch einen richtig schönen guten Morgen.

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Live Church Switch mit Good News bei ERF. Yes, wir haben es 10 Minuten nach 7. Schön, dass ihr mit mir unterwegs seid und ich freue mich, dass ihr ERF Yes eingeschaltet habt und ich bedanke mich dafür mit diesem Song hier. Jason Gray zusammen mit Big Daddy Weave und Good Grief. Ihr hört ERF Yes am Mittwoch.

0: ERF Yes ist hier, grüßt euch mit einer Frage, nämlich geht ihr laufen? Ja, ich habe es länger nicht mehr gemacht. Ich will aber eigentlich wieder anfangen, weil irgendwie ist das ja so ein kleines Paradoxon. Ne? Du schwitzt dir einen ab, bringst Leistung, kommst an, aber eigentlich hätte es ja auch schneller gehen können. Also man hat wirklich was geleistet, aber es wäre ja immer noch Besseres möglich. Und das kann man ja nicht nur beim Laufen sagen, das ist ja im Leben häufiger so. Du machst, mühst dich ab, versuchst das Ziel nicht aus den Augen zu verlieren und dann, ja, hat's doch zu lange gedauert. Und genau in diesen Gedanken grätscht der Song Run von Grace Graber rein. Sie nimmt das Bild vom Laufen und überträgt das auf Gott. Der ist nämlich niemand, der mit der Stoppuhr an der Ziellinie wartet und sagt, na, warum hat das jetzt so lange gedauert? Nein, er freut sich, wenn ich bei ihm angekommen bin und sieht auch all die Anstrengungen bis dahin. Also aufpassen, aufdrehen und genau zuhören. Hier kommen die Highlights des Textes von Run bei ERF Yes.
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2: Wenn ich die Energie dazu habe, mir Sorgen um den Tag zu machen, dann kann ich sie auch sicher besser nutzen. Also binde ich mir meine Laufschuhe, die ich letztens gekauft habe, lege die Geschwindigkeit fest und renne los. Und dabei fange ich in Gedanken an zu beten. Gott, ich brauche dich jeden Tag. Es ist unglaublich, aber du kannst durch die Schweißperlen auf meiner Stirn hindurchschauen. Du schenkst mir Gnade, ich glaube daran. Ich atme ein und sage deinen Namen. Denn du bist immer noch derselbe wie an dem Tag, als ich das erste Mal zu dir gerannt bin. Grace Graber, Run.
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Ich verrate euch mal einen meiner Guilty Pleasures. Also Dinge, die man gerne macht, aber bei denen man sich so ein bisschen schämt. Und bei mir ist es, dass ich mir Speedruns von einem ganz bestimmten Videospiel anschaue. Also wie jemand das komplette Spiel in unfassbar kurzer Zeit durchspielt. Also ein Spiel, was normalerweise ja eine Spieldauer von 40 Stunden hat, dann in irgendwie 30 Minuten komplett durchgespielt hat. Videospiele im Speedrun, das schaue ich mir ganz gerne mal an. Und das kann auch noch dafür sorgen, dass wirklich was richtig, richtig Gutes entsteht. Und genau darüber sprechen wir gleich in meiner guten Nachricht. Vorher hört ihr noch Alexander Pappas und Blessing Offer.

0: Hands up, das ist Alexander Pappas bei ERF Yes um 7:30.
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0: Sind für mich jetzt schnelle Videospiele für den guten Zweck. 5 Tage lang, da wurde in Kassel gezockt. Und das für krebskranke Kinder. Lass mich erklären, verantwortlich dafür war die Initiative Slow Runs Live. Und in einem Kasseler Hotel konnten Menschen vor Ort bei Speedrun-Versuchen zuschauen. Also wie Menschen ein Videospiel so schnell wie möglich komplett durchspielen. Das Ganze wurde als Geht das schneller auch auf der Livestream-Plattform Twitch übertragen und allein da kamen über 5.000 € an Spendengeldern zusammen. Die genaue und gesamte Spendensumme, die steht noch nicht fest, aber der Zweck. Denn mit diesem Event unterstützt die Initiative den Verein Krebskranke Kinder Kassel. Und das feiere ich extrem. Zocken für einen guten Zweck, das ist für mich eine gute Nachricht.
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0: Das ist doch mal eine tolle Sache. Zocken tut was Gutes bei ERF Yes. Da feiern wir die guten Nachrichten, wo auch immer sie herkommen. Jetzt habe ich Torrin Wells für euch mit Citizen of Heaven.

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Klaus mit God Bless bei ERFS. Wir haben 7.38 Uhr und gleich möchte ich mit euch über das Thema Kommunikation kommunizieren. Jawohl, durchs Radio. Und vorher hört ihr hier noch Ben Fuller mit Yet to Come und das ist Tiffany Harris mit Vertigo. Ihr hört ERFS am Mittwoch.

0: 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Kommunikation ist mehr als nur reden. Stimmt ihr mir dazu? Ich bin der Meinung, man kann den ganzen Tag lang miteinander reden und dabei trotzdem nichts gesagt haben. Und damit genau das in einer Beziehung nicht passiert, sollte man sich mit dem Thema Kommunikation beschäftigen. 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

Zach Williams mit Wait For Me bei ERF Yes und wir warten gleich auf die Nachrichten um 8 und danach hört ihr hier unter anderem Peter Burton. So Long wird er dann für uns singen. Außerdem mit dabei haben wir For King and Country. What If I Told You singen die beiden Smallbone-Brüder für uns. Außerdem mit dabei Kyle Yu mit People Pleaser. 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Ihr seht also für jeden Geschmack was dabei nach den Nachrichten. Und bei ran an die Nachrichten gibt's natürlich auch die schönste Popmusik. Zum Beispiel Eli Gable mit What A Year. Ihr hört ERF Yes am Mittwoch.

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1: Ich bin Jerome Nussbaum. Bundesjustizministerin Hubich will einen besseren Hitzeschutz in Mietwohnungen angehen. Der Rheinischen Post sagte sie, dass dies bislang gar nicht so einfach sei.
2: Sie bringt deshalb mögliche Änderungen beim Mietrecht ins Gespräch. Dadurch soll ein Einbau von Klimaanlagen erleichtert werden, ebenso etwa Sonnenblenden. Hier brauche es für beide Seiten klare und praktikable Regelungen, so Hubich. Bisher haben Mieter keinen Anspruch auf den Einbau fest installierter Klimaanlagen oder außenliegender Verschattungen. Für solche baulichen Veränderungen ist in der Regel erst die Zustimmung des Vermieters nötig. Ulrike Klein, Redaktion.
1: In den USA hat ein möglicherweise wegweisender Prozess um mutmaßliche Social-Media-Sucht durch Instagram oder auch Facebook begonnen. Der Mutterkonzern Meta muss sich in Kalifornien wegen des Vorwurfs verantworten, mit seinen Online-Plattformen Minderjährige abhängig und damit auch psychisch krank zu machen. 29 Bundesstaaten verlangen Funktionsbeschränkungen. Meta droht eine Strafzahlung von insgesamt rund 200 Milliarden US-Dollar, also mehrere tausend Dollar für jeden der Betroffenen, die geklagt haben. Vizekanzler Klingbeil hat sich dafür ausgesprochen, EU-Sanktionen gegen den israelischen Sicherheitsminister Ben-Gvir zu prüfen. Er stehe zur Solidarität mit Israel, sagte er in Sat.1, aber nicht mit Ministern, die sich menschenverachtend äußerten.
3: Auch Bundesaußenminister Wadephul prüft laut Klingbeil derzeit deutsche Sanktionen gegen den rechtsextremen Politiker im Kabinett Netanyahu. In einem Podcast hatte Ben-Gvir gefordert, dass im Gazastreifen jeden Tag 30 bis 40 Palästinenser getötet werden sollten. Es gebe dort Menschen, die es nicht verdient hätten zu leben. Auch beim Zentralrat der Juden stießen die Äußerungen auf scharfe Kritik. Noah Ulrich, Redaktion.
1: Der Großbrand im Hohen Venn in Ostbelgien ist nicht näher an Nordrhein-Westfalen.

0: Fahnen herangerückt. Die Feuerwehr versucht aber weiterhin, ein Übergreifen der Flammen mit Brandschneisen zu verhindern. Regen und ausbleibender Wind konnten das Feuer etwas ausbremsen. Zuletzt wurde noch vor Brandgeruch in einigen Landkreisen gewarnt, ebenso in Städten wie Wuppertal, Solingen und Remscheid. Gleichzeitig mussten aber die Löscharbeiten aus der Luft wegen des Wetters ausgesetzt werden. Das Online-Portal für Anträge zur Briefwahl in Berlin ist nach dem Hackerangriff auf die Landesverwaltung vergangene Woche gestört. Laut Senatsinnenverwaltung bestehe die Störung seit Montag. Das zuständige Landesamt für Bürger- und Ordnungsangelegenheiten arbeite an der Behebung, hieß es am Abend. Bestritten wird, dass es etwas mit der Cyberattacke zu tun hat. Dies will allerdings die ARD erfahren haben. Die Abgeordnetenhauswahl ist am 20. September. Laut einer Senatssprecherin haben die Hacker auch keine sensiblen Daten abgegriffen. Andere Quellen in der Verwaltung hatten vorher das Gegenteil behauptet.
1: Die Nachrichten wurden bereitgestellt von Radio Aktuell. 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
0: Wir schauen auf die aktuellen Temperaturen. Köln und Bonn 19 Grad, 16 messen wir in Hamburg, 17 in Bremen und auch in Berlin, Dresden 18 Grad, Frankfurt am Main 20, Stuttgart und München 21 Grad, Erfurt 19 und in Münster messen wir 17 Grad. Vor allem im Nordwesten gibt es heute häufigere Schauer und auch Gewitter. Die breiten sich später auf die Osthälfte aus. Auch in der Mitte Deutschlands sind Regenschauer möglich. Im Süden bleibt es zunächst noch oft sonnig. Spätnachmittags und abends erwarten wir dann aber auch dort kräftige Gewitter. Die Höchstwerte liegen zwischen 20 und 28 Grad. Im Südwesten bei bis zu 32 Grad.
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2: Ich freue mich, dass ihr mit dabei seid und diesen Mittwoch bei ERF Yes so richtig vielfältig gestaltet. Denn heute frage ich euch nach euren Lieblingsschnappschüssen, die ihr so in den letzten Monaten gemacht habt. Und da ist einiges Schönes zusammengekommen. Werft doch mal einen Blick drauf. ERF Yes WhatsApp-Status 0160 44 55 006. Und falls ihr selber noch einen Schnappschuss übrig habt, dann schickt ihn gerne rüber. Ich freue mich drüber und spiele euch jetzt Madison Watkins mit Guardio A bei ERF Yes am Mittwoch.

ERF Yes ist hier und ich war ja nicht immer Radiomoderator. Ich habe tatsächlich auch mal eine Schule besucht. Jawohl, mehrere sogar. Unter anderem die Realschule am Schillerpark in Esslingen am Neckar. Da bin ich ja aufgewachsen und da bin ich auch zur Schule gegangen. Und diese Schule, die hatte einen Leitsatz, ein Schulmotto sozusagen. Und das lautete, es musste jeder Schüler auswendig können, miteinander leben und lernen in einem Klima gegenseitiger Wertschätzung. Ja, ich habe den Satz auswendig gelernt, ich kann ihn immer noch, aber ich muss sagen, so als 10-Jähriger, als ich da in die 5. Klasse gekommen bin, ich hatte keine Ahnung, was das bedeuten soll. Mittlerweile weiß ich ein bisschen besser, was Wertschätzung bedeutet. Es ist aber auch nicht immer ganz einfach mit diesem Thema. Und deswegen können wir uns damit ja beschäftigen, im Spruch des Tages, der dieses Thema aufgreift. Den hört ihr nach Kyle Hume mit People Pleaser und das ist in 4K. And country mit What If I Told You. 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
2: Wertschätzung tut gut, und zwar in jedem Alter. Ein Gedanke, den auch die Bibel kennt. Alte Menschen sind stolz auf ihre Enkelkinder und Kinder sind stolz auf ihre Eltern. Wertschätzung ist auch einer der Unternehmenswerte von ERF, der Sinnsender. Ein zutiefst biblischer Wert, denn jeder Mensch trägt Würde in sich und hat Begabungen, die es zu entdecken und zu fördern gilt. Aber ich glaube, Wertschätzung muss man üben. Nicht immer selbst im Vordergrund stehen zu wollen, sondern andere zu loben, zu ermutigen und im besten Sinne stolz auf sie zu sein. Das ist nicht immer ein Selbstläufer, aber man kann ja heute mal damit anfangen. Sag deiner Mutter, deinem Vater oder deinen Großeltern etwas, das du an ihnen schätzt. Zum Beispiel, Mama, bei dir schmeckt es immer noch am besten.
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In Paradise mit Just Got Better. Ihr hört ERF Yes um 8.21 Uhr. Das heißt, gleich gibt's für euch eine gute Nachricht, wie immer um halb. Und da geht's um Menschen, die gerne für Nachhaltigkeit mehr bezahlen. Mehr dazu nach drei Songs.

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0: Katie Nicole bei ERF Yes. Schön, dass ihr dabei seid, jetzt um 8:30.
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0: Ist für mich, dass Menschen bereit sind, für Nachhaltigkeit mehr zu bezahlen. Das ergibt sich aus einer neuen Studie von YouGov und Simon Kucher. Die haben 2000 Menschen in Deutschland befragt und im Kern der Untersuchung stand die Frage, sind Menschen bereit, für nachhaltige Verpackungen Aufpreise zu zahlen? Und das Ergebnis zeigt, ein Großteil der Menschen beantwortet diese Frage mit Ja. 60% der Befragten gaben an, für nachhaltige Verpackungen bis zu 5% mehr bezahlen zu wollen. Besonders stark sind junge Konsumentinnen und Konsumenten zu Aufpreisen bereit und das eben auch in wirtschaftlich herausfordernden Zeiten. Und ich finde, das ist ein richtig tolles Signal, dass Menschen bereit sind, für den Schutz der Schöpfung tiefer in die Tasche zu greifen. Für mich ist das ein richtig großartiger Fingerzeig und eine gute Nachricht.
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0: Mit ERF Yes geht's einfach schöner durch die Woche, auch schon am Mittwoch. Wir haben die Hälfte der Arbeitswoche hinter uns und die schönste Popmusik, die schiebt uns an. Das ist Grace Miller Moody mit Out of Your League.

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Abe Parker bei ERFS mit Heal For Me am 19. August 2026. Da habe ich euch heute im WhatsApp-Status gefragt, was ist so euer Lieblingsschnappschuss aus den letzten Wochen? Und ihr habt euch nicht zweimal bitten lassen, ihr habt drüber geschickt und wir sprechen gleich mal drüber, was da so Schönes alles mit dabei war. Jetzt habe ich aber erstmal noch die schönste Popmusik für euch. Apollo LTD hört ihr nach We The Kingdom mit The Plants.

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Heute, da will ich eure Momente haben. Schön, dass ihr dabei seid bei ERF Yes. Ich habe euch im WhatsApp-Status nach euren aktuellen Lieblingsfotos gefragt und ihr habt euch nicht zweimal bitten lassen. Und ich sag mal so, Tiere und Pflanzen spielen eine wirklich große Rolle. Also es sind auch Landschaftsbilder dabei, aber Maria zum Beispiel, die freut sich über ihre beiden neuen Besties zu Hause. Katze Melody ist relativ neu dabei und Kater Julius versteht sich prächtig mit der neuen. Anja, die hat keine persönliche Verbindung zu ihrem tierischen Schnappschuss. Sie hat auf dem Weg zum Einkaufen ein Heupferd entdeckt und fotografiert. Und wer sich schon mal einen Flughund anschauen wollte, ich wusste auch nicht, dass es das gibt, der schaut sich das Bild von Daniela an. Pflanzen und Tiere wurden sogar verbunden bei Lisa. Sie hat eine Blume fotografiert, an der sowohl eine Biene als auch ein Schmetterling Halt machen. Das ist richtig schön. Tierlos wird's dann wiederum bei Rebecca. Die hat eine schöne Seerose in ihrem Teich fotografiert. Und mein bisheriges Highlight-Foto hat Aaron rübergeschickt. Er hat einen Tautropfen im Sonnenauf- oder Untergang, das weiß ich nicht so genau, an einem Grashalm fotografiert und die Schärfe so gezogen, dass man sogar die Spiegelung im Tropfen sieht. Und das sind nur Auszüge, also schaut euch gerne die ganze Auswahl mal an. Im ERFS WhatsApp-Status findet ihr heute viele kleine Beweise dafür, dass das Leben auf Gottes toller Welt wirklich schöne Momente liefern kann.

We are Messengers mit Lay It All on You. Wir haben es 7 Minuten vor 9 und nach 9 hört ihr hier unter anderem diese fantastische Stimme. Now I'm here. Riley Clemens werde ich dann für euch haben mit Healing. Außerdem mit dabei Lloyd Nix. Paper Mache werdet ihr dann auch hören. Weg vom Papier-Mache. Wie sagt man es denn? Pappmaché heißt es auf Deutsch. So, jetzt haben wir das auch. Und zurück zur schönsten Popmusik. Redmond House begleiten euch bis ran an die Nachrichten.

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1: Ich bin Jerome Nussbaum. Bundesjustizministerin Hubich will einen besseren Hitzeschutz in Mietwohnungen angehen. Der Rheinischen Post sagte sie, dass dies bislang gar nicht so einfach sei.
2: Sie bringt deshalb mögliche Änderungen beim Mietrecht ins Gespräch. Dadurch soll ein Einbau von Klimaanlagen erleichtert werden, ebenso etwa Sonnenblenden. Hier brauche es für beide Seiten klare und praktikable Regelungen, so Hubich. Bisher haben Mieter keinen Anspruch auf den Einbau fest installierter Klimaanlagen oder außenliegender Verschattungen. Für solche baulichen Veränderungen ist in der Regel erst die Zustimmung des Vermieters nötig. Ulrike Klein, Redaktion.
1: In den USA hat ein möglicherweise wegweisender Prozess um mutmaßliche Social-Media-Sucht durch Instagram oder auch Facebook begonnen. Der Mutterkonzern Meta muss sich in Kalifornien wegen des Vorwurfs verantworten, mit seinen Online-Plattformen Minderjährige abhängig und damit auch psychisch krank zu machen. 29 Bundesstaaten verlangen Funktionsbeschränkungen. Meta droht eine Strafzahlung von insgesamt rund 200 Milliarden US-Dollar, also mehrere tausend Dollar für jeden der Betroffenen, die geklagt haben. Vizekanzler Klingbeil hat sich dafür ausgesprochen, EU-Sanktionen gegen den israelischen Sicherheitsminister Ben-Gvir zu prüfen. Er stehe zur Solidarität mit Israel, sagte er in Sat.1, aber nicht mit Ministern, die sich menschenverachtend äußerten.
3: Auch Bundesaußenminister Wadephul prüft laut Klingbeil derzeit deutsche Sanktionen gegen den rechtsextremen Politiker im Kabinett Netanyahu. In einem Podcast hatte Ben-Gvir gefordert, dass im Gazastreifen jeden Tag 30 bis 40 Palästinenser getötet werden sollten. Es gebe dort Menschen, die es nicht verdient hätten zu leben. Auch beim Zentralrat der Juden stießen die Äußerungen auf scharfe Kritik. Noah Ulrich, Redaktion.
1: Der Großbrand im Hohen Venn in Ostbelgien ist nicht näher an Nordrhein-Westfalen herangerückt. Die Feuerwehr versucht aber weiterhin, ein Übergreifen der Flammen mit Brandschneisen zu verhindern. Regen und ausbleibender Wind konnten das Feuer etwas ausbremsen. Zuletzt wurde noch vor Brandgeruch in einigen Landkreisen gewarnt, ebenso in Städten wie Wuppertal, Solingen und Remscheid. Gleichzeitig mussten aber die Löscharbeiten aus der Luft wegen des Wetters ausgesetzt werden. Das Online-Portal für Anträge zur Briefwahl in Berlin ist nach dem Hackerangriff auf die Landesverwaltung vergangene Woche gestört. Laut Senatsinnenverwaltung bestehe die Störung seit Montag. Das zuständige Landesamt für Bürger- und Ordnungsangelegenheiten arbeite an der

0: Kundgebung, hieß es am Abend. Bestritten wird, dass es etwas mit der Cyberattacke zu tun hat. Dies will allerdings die ARD erfahren haben. Die Abgeordnetenhauswahl ist am 20. September. Laut einer Senatssprecherin haben die Hacker auch keine sensiblen Daten abgegriffen. Andere Quellen in der Verwaltung hatten vorher das Gegenteil behauptet.
1: Die Nachrichten wurden bereitgestellt von Radio Aktuell. 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
0: Wir schauen auf die aktuellen Temperaturen. Köln und Bonn 19 Grad, 16 messen wir in Hamburg, 17 in Bremen und auch in Berlin, Dresden 18 Grad, Frankfurt am Main 20, Stuttgart und München 21 Grad, Erfurt 19 und in Münster messen wir 17 Grad. Vor allem im Nordwesten gibt es heute häufigere Schauer und auch Gewitter. Die breiten sich später auf die Osthälfte aus. Auch in der Mitte Deutschlands sind Regenschauer möglich. Im Süden bleibt es zunächst noch oft sonnig. Spätnachmittags und abends erwarten wir dann aber auch dort kräftige Gewitter. Die Höchstwerte liegen zwischen 20 und 28 Grad. Im Südwesten bei bis zu 32 Grad.
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2: Es ist ganz fantastisch, wenn ich hier im Studio stehe und diesen Song auf der Playlist sehe. Die Rede ist von Riley Clemens mit Healing. Und dass sich dieser Satz gerade gereimt hat, das war nicht bewusst, aber ich freue mich drüber. Schön, dass ihr mit dabei seid um 9:04 bei ERF Yes an diesem Mittwoch.

ERF Yes ist hier und gestern habe ich bei WhatsApp ein Bild geschickt bekommen von einer guten Freundin, die mir ein Bild geschickt hat von einem Risotto, das sie gekocht hat und dazu kam der Kommentar, wieso ist Kochen eigentlich ein Reset für die Seele? Ich finde, das ist eine richtig passende Beschreibung. Ich koche ja auch total gerne. Und ich finde, auch wenn es mal aufwendiger ist, du hast halt was zu tun, du machst was mit den Händen und am Ende gibt es was richtig Leckeres zu essen. Ich finde es auch richtig schön und das kann man immer mal wieder auch in den Alltag einbauen. Und dann tut einem das richtig gut. Also so diese kleinen Dinge, die irgendwie helfen, das Stresslevel zu senken, die Energiereserven wieder aufzuladen und so ein bisschen konzentrierter durchs Leben zu gehen. Und um genau eine solche Oase im Alltag geht's auch gleich im Album der Woche. Und das führt uns nach Savannah, Georgia in den USA. Es wird also spannend. Bleibt dran und erfahrt, worum es geht. Nach Hannah Schaefer mit Fight for Me.

0: ERF Yes ist hier mit dem Album der Woche und manchmal, da wissen wir ganz genau, was uns fehlt. Nämlich ein bisschen Ruhe, ein bisschen Abstand und vielleicht einfach mal durchatmen und Luft holen. Und das passt erstaunlich gut zu einer Band, die sich Need to Breathe, also ich muss atmen, nennt. Mona, woher kommt denn eigentlich dieser ja doch ungewöhnliche Bandname?
1: Wir machen dafür einen Ausflug in die griechische Philosophie und beginnen in Sokrates, dessen Schüler ihn gefragt haben soll, woran er erkennt, was er in seinem Leben tun soll. Mhm. Und Sokrates drückt ihn daraufhin unter Wasser und lässt ihn erst wieder hoch, als er verzweifelt nach Luft schnappt. Bisschen krasse Pädagogik.
0: Kann man so sagen,
1: aber
0: ja.
1: Sein Punkt ist, wenn du etwas in deinem Leben so sehr brauchst wie die Luft zum Atmen, dann weißt du, dass es dir wirklich wichtig ist.
0: Need to Breathe. Alles klar. So war also der Bandname gefunden. Nach dieser kleinen Reise in der Zeit oder auch größeren kommen wir jetzt noch zu zwei geografischen Reisen, nämlich zu zwei Orten, die die Band geprägt haben. Einmal Seneca und dann Savannah. Mhm. In Seneca wurde Need to Breathe damals gegründet. Aber warum taucht jetzt Savannah in einem der Songtitel auf dem Album der Woche auf?
1: Berechtigte Frage. Also in Savannah wurde das Album nicht nur aufgenommen, sondern die Stadt wurde auch für den Sänger Bear Reinhardt wie so zu einer kleinen Oase abseits vom Alltag. Ne, weil ihr Leben in Nashville, das ist laut, da ist es hektisch, es gibt viele Menschen, die sie kennen, aber in Savannah waren sie irgendwie unbekannt und sie konnten so ein bisschen zur Ruhe kommen. Also im Park frühstücken, ohne erkannt zu werden oder generell weniger Ablenkung und weniger Menschen zu haben. Und um dieses Gefühl von Abstand und Aufatmen geht es eben in diesem Song Sing to Me, Savannah.
0: Und vielleicht ist das ja genau euer Ort, um mal ein bisschen durchatmen zu können. ERF Yes mit der schönsten Popmusik jetzt vom Album der Woche, The Long Surrender. Das sind Need to Breathe mit Sing to Me, Savannah.

ganz ruhige Töne von Need to Breathe mit Sing to Me, Savannah. Ein Song von unserem Album der Woche, The Long Surrender. 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

0: Damaris Gomez mit When I'm With You bei ERF. Yes, wir haben's 9:30.
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0: Ist die Unterstützung bei der Wahl für Wohnungslose in Berlin. Am 20. September wird in Berlin das Abgeordnetenhaus neu gewählt und jede und jeder Wahlberechtigte bekommt dafür eine Wahlbenachrichtigung nach Hause. Und vielleicht versteht ihr das Problem auch schon. Wahlberechtigte, die kein Zuhause haben, die fallen da oft durchs Raster. Aber diese Menschen gehören eben auch zur Bevölkerung. Und genau da setzt ein Pilotprojekt des Wahlamtes im Stadtteil Pankow und der Diakonie jetzt an. Wie der WDR berichtet, besuchen Menschen des Projektes Tagesstätten für Obdach- und wohnungslose Menschen. Und diese können sich dort in Wartelisten eintragen und dann direkt per Briefwahl ihre Stimme abgeben. Auch Beratung ist vor Ort möglich und ich finde das einfach klasse. Demokratie bedeutet Volksherrschaft und das schließt eben das ganze Volk mit ein. Und da finde ich es super, dass niemand durchs Raster fallen soll. Mitbestimmung, egal wie dein Leben aussieht, das ist für mich eine gute Nachricht.
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0: Und einem Liedwunsch für den Julio, der hat sich gemeldet und wünscht sich Strings and Heart mit Evergreen Love. Ich wünsche euch einen schönen guten Morgen. Cool, dass ihr dabei seid bei ERF Yes am Mittwoch.

Ja, da kann er sich freuen, der Julio. Der hat sich diesen Song gewünscht, Evergreen Love von Strings and Hearts. Und er hat auch dazu geschrieben, er freut sich so richtig, dass er die live sehen wird in Leverkusen. 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

2017, das ist ja schon das ein oder andere Jahr her, da war ich frische 21 und war als Mitarbeiter auf einem Zeltlager dabei. Ja, das habe ich ein paar Jahre am Stück gemacht und ich fand das auch immer echt cool. Aber manchmal, da wird einem das irgendwie alles zu viel. Den ganzen Tag 60 Menschen um dich rum, es ist heiß und so richtig Ruhe, ja, gib es einfach nicht. So, und deshalb erinnere ich mich an einen ganz besonderen Moment von damals. Für ein Geländespiel sollten wir Mitarbeiter uns schon mal an bestimmten Orten platzieren, ein gutes Stück vom Zeltplatz entfernt und da dann warten, bis die Teilnehmer auf uns zukommen. Und so hatte ich einfach mal 30 Minuten nur für mich. Und genau da habe ich meine Kopfhörer rausgeholt, am See sitzen, ganz für mich sein und in den Kopfhörern ballert Legendary von Welshly Arms. Der Song wird für mich, glaube ich, auf ewig damit verbunden sein und inhaltlich ist er mindestens genauso stark wie musikalisch. Also eine Hymne darauf, auch in den Widerständen und in Zweifeln an seiner Vision festzuhalten. Und genau das macht es dann eben zu meinem Klassiker der Woche. Jetzt für euch bei ERF Yes, Legendary von Welshly Arms.

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Sascha Layton mit There is a God. Ihr hört ERF Yes um 9.53 Uhr oder auch um der Zeit, an der ich Tschüss sage. Denn das war sie, die kleine, aber feine Morning Show hier bei ERF Yes. Morgen ab 7 werde ich wieder für euch da sein und freue mich, wenn ihr einschaltet. Bis dahin sage ich, macht's nicht gut, macht's besser. Mein Name ist Steffen Schmidt und das hier sind Liana Crawford und Seth Schlieder mit Water into Wine. Bis morgen.

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1: Ich bin Jerome Nussbaum. Die neue CDU-Generalsekretärin Hoppermann hat vor den Landtagswahlen in Sachsen-Anhalt und auch Mecklenburg-Vorpommern eine Zusammenarbeit mit der Linken ausgeschlossen, unabhängig vom Wahlausgang.
2: Sie spricht von einer klaren Beschlusslage in ihrer Partei. Die schließe eine Kooperation mit der AfD und den Linken aus, so Hoppermann gegenüber der neuen Berliner Redaktionsgesellschaft. Es bestehe keine Notwendigkeit, dies neu zur Diskussion zu stellen. Angesichts des zu erwartenden Ergebnisses, vor allem in Sachsen-Anhalt, hatten sich jedoch CDU-Mitglieder für eine Lockerung in Richtung der Linken ausgesprochen. In Thüringen hat das Bündnis aus CDU, SPD und BSW keine eigene Mehrheit. Dort ist die Regierung bei der Umsetzung ihrer Vorhaben schon auf Stimmen der Linken angewiesen. Ulrike Klein, Redaktion.
1: Zum zweiten Mal innerhalb weniger Tage hat es auf dem Münchner Flughafen einen Vorfall mit einem Flugzeug gegeben. Ein Lufthansa Airbus verfehlte bei der Landung die Piste. Demnach setzte der A380 zu früh auf und beschädigte dabei Lichtsignale. Das Flugzeug sei dann aber sicher gelandet, so die Lufthansa. Alle 351 Insassen seien unverletzt geblieben. Vergangene Woche war auf derselben Bahn eine Boeing der Vietnam Airlines beim Start über das Pistenende hinausgefahren, musste dann 1,5 Stunden über Bayern kreisen, um Kerosin abzulassen und landete schließlich mit deutlichen Schäden am Fahrwerk. Ein Sozialstadtrat aus Berlin-Neukölln hat einer Familie aus Rumänien verweigert, kostenlos in einer Notunterkunft zu leben. Sie soll Urlaub in der Heimat gemacht haben und wollte dann in die Berliner Unterkunft zurückkehren, berichtet die BZ.
3: Stadtrat Rehfeld von der CDU sagte dazu, wer Urlaub in seinem Heimatland mache, könne dort auch dauerhaft leben und müsse nicht in Deutschland Sozialleistungen und Unterkunft bezahlt bekommen. Daraufhin zog die Familie vor das Verwaltungsgericht. Dort wurde entschieden, dass es an der erforderlichen Unfreiwilligkeit der geltend gemachten Obdachlosigkeit mangele. Heißt, die Familie hätte ihre Wohnungsnot vermeiden können. Noah Ulrich, Redaktion.
1: Im Mordfall Fabian aus Güstrow haben die Ermittler den Tag vor der Tat rekonstruiert. Die Bild berichtet, dass es dabei zu einer ungewöhnlichen Begegnung zwischen dem Jungen und der Angeklagten gekommen sein könnte. Handydaten weisen darauf hin, dass beide sich in der Ulmenstraße in Güstrow begegnet sein könnten. Fabian hatte an dem Tag mit Nasenbluten die Schule vorzeitig verlassen. Das Gericht will dazu noch einmal eine AWO-Mitarbeiterin befragen. Sie könnte mehr Auskunft darüber geben, wie die Beziehung zur Angeklagten, der damaligen Freundin seines Vaters, gewesen ist. Am Montag geht der Prozess weiter. Der Chat-GPT-Entwickler OpenAI hat eine Jugendversion mit mehr Schutz für jüngere Nutzer vorgestellt. Die Einstellungen sollen automatisch für alle aktiviert werden, die laut Registrierung zwischen 13 und 17 Jahren alt sind oder die vom Unternehmen als minderjährig erkannt werden. So gibt es unter anderem Pausenerinnerungen sowie einen Lernmodus. Eltern sollen auch die Möglichkeit haben,

0: haben, ihr Konto mit dem ihrer Kinder zu verknüpfen, um so bei Themen wie Suizid benachrichtigt zu werden.
1: Die Nachrichten wurden bereitgestellt von Radio Aktuell. 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
0: Hier die aktuellen Temperaturen: Köln und Bonn 20 Grad, Hamburg und Bremen 17, Berlin 19, in Dresden messen wir 20, in Frankfurt am Main 21 Grad, Stuttgart und München 24, Erfurt 20 und Münster 18 Grad. Vor allem im Nordwesten gibt es heute überwiegend Schauer und auch Gewitter, die breiten sich später auf die Osthälfte aus. Auch in der Mitte Deutschlands sind Schauer und Gewitter möglich. Im Süden ist es dagegen noch oft sonnig, aber dort werden auch spätestens am Abend Gewitter erwartet. Die Höchstwerte liegen zwischen 20 und 28 Grad, im Südwesten bei bis zu 32. Morgen geht es dann vor allem im Süden mit Regenschauern weiter. Sonst lässt sich auch mal die Sonne blicken und es gibt nur noch selten Regen. Bei Höchstwerten dann zwischen 20 und 28 Grad.
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1: 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Und wer nicht Hand in Hand mit mir arbeitet, arbeitet gegen mich.
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1: Ich bin Jerome Nussbaum. Die neue CDU-Generalsekretärin Hoppermann hat vor den Landtagswahlen in Sachsen-Anhalt und auch Mecklenburg-Vorpommern eine Zusammenarbeit mit der Linken ausgeschlossen, unabhängig vom Wahlausgang.
2: Sie spricht von einer klaren Beschlusslage in ihrer Partei. Die schließe eine Kooperation mit der AfD und den Linken aus, so Hoppermann gegenüber der neuen Berliner Redaktionsgesellschaft. Es bestehe keine Notwendigkeit, dies neu zur Diskussion zu stellen. Angesichts des zu erwartenden Ergebnisses, vor allem in Sachsen-Anhalt, hatten sich jedoch CDU-Mitglieder für eine Lockerung in Richtung der Linken ausgesprochen. In Thüringen hat das Bündnis aus CDU, SPD und BSW keine eigene Mehrheit. Dort ist die Regierung bei der Umsetzung ihrer Vorhaben schon auf Stimmen der Linken angewiesen. Ulrike Klein, Redaktion.
1: Zum zweiten Mal innerhalb weniger Tage hat es auf dem Münchner Flughafen einen Vorfall mit einem Flugzeug gegeben. Ein Lufthansa Airbus verfehlte bei der Landung die Piste. Demnach setzte der A380 zu früh auf und beschädigte dabei Lichtsignale. Das Flugzeug sei dann aber sicher gelandet, so die Lufthansa. Alle 351 Insassen seien unverletzt geblieben. Vergangene Woche war auf derselben Bahn eine Boeing der Vietnam Airlines beim Start über das Pistenende hinausgefahren, musste dann 1,5 Stunden über Bayern kreisen, um Kerosin abzulassen und landete schließlich mit deutlichen Schäden am Fahrwerk. Ein Sozialstadtrat aus Berlin-Neukölln hat einer Familie aus Rumänien verweigert, kostenlos in einer Notunterkunft zu leben. Sie soll Urlaub in der Heimat gemacht haben und wollte dann in die Berliner Unterkunft zurückkehren, berichtet die BZ.
3: Stadtrat Rehfeld von der CDU sagte dazu, wer Urlaub in seinem Heimatland mache, könne dort auch dauerhaft leben und müsse nicht in Deutschland Sozialleistungen und Unterkunft bezahlt bekommen. Daraufhin zog die Familie vor das Verwaltungsgericht. Dort wurde entschieden, dass es an der erforderlichen Unfreiwilligkeit der geltend gemachten Obdachlosigkeit mangele. Heißt, die Familie hätte ihre Wohnungsnot vermeiden können. Noah Ulrich, Redaktion.
1: Im Mordfall Fabian aus Güstrow haben die Ermittler den Tag vor der Tat rekonstruiert. Die Bild berichtet, dass es dabei zu einer ungewöhnlichen Begegnung zwischen dem Jungen und der Angeklagten gekommen sein könnte. Handydaten weisen darauf hin, dass beide sich in der Ulmenstraße in Güstrow begegnet sein könnten. Fabian hatte an dem Tag mit Nasenbluten die Schule vorzeitig verlassen. Das Gericht will dazu noch einmal eine AWO-Mitarbeiterin befragen. Sie könnte mehr Auskunft darüber geben, wie die Beziehung zur Angeklagten, der damaligen Freundin seines Vaters, gewesen ist. Am Montag geht der Prozess weiter. Der Chat-GPT-Entwickler OpenAI hat eine Jugendversion mit mehr Schutz für jüngere Nutzer vorgestellt. Die Einstellungen sollen automatisch für alle aktiviert werden, die laut Registrierung zwischen 13 und 17 Jahren alt sind oder die vom Unternehmen als minderjährig erkannt werden. So gibt es unter anderem Pausenerinnerungen sowie einen Lernmodus. Eltern sollen auch die Möglichkeit haben, ihr Konto mit dem ihrer Kinder zu verknüpfen, um so bei Themen wie Suizid benachrichtigt zu werden.
0: Die Nachrichten wurden bereitgestellt von Radio Aktuell. 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

0: hier die aktuellen Temperaturen. Köln und Bonn 20 Grad, Hamburg und Bremen 17, Berlin 19, in Dresden messen wir 20, in Frankfurt am Main 21 Grad, Stuttgart und München 24, Erfurt 20 und Münster 18 Grad. Vor allem im Nordwesten gibt es heute überwiegend Schauer und auch Gewitter. Die breiten sich später auf die Osthälfte aus. Auch in der Mitte Deutschlands sind Schauer und Gewitter möglich. Im Süden ist es dagegen noch oft sonnig, aber dort werden auch spätestens am Abend Gewitter erwartet. Die Höchstwerte liegen zwischen 20 und 28 Grad, im Südwesten bei bis zu 32. Morgen geht es dann vor allem im Süden mit Regenschauern weiter. Sonst lässt sich auch mal die Sonne blicken und es gibt nur noch selten Regen. Bei Höchstwerten dann zwischen 20 und 28 Grad.
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1: Viel zu einfach sehe ich das, was ich nicht habe. Viel zu einfach fange ich an, mich zu vergleichen und mir zu wünschen, dass ich dieses und jenes hätte. Aber alles, was ich jemals brauchte, halte ich doch schon hier in meinen Händen. Öffne mir die Augen, Gott, damit ich sehen kann, dass ich mir diesen Druck nicht machen muss. Ich brauche nicht versuchen, perfekt zu sein. Jeder strebt danach, aber es ist es nicht wert. Ich brauche nichts beweisen. Das Einzige, was ich tun muss, ist, meinen Blick nach oben zu richten. Ich glaube nicht mehr an die Lügen. Erinnere mich daran, dass ich mich nicht unter Druck setzen muss, perfekt sein zu wollen. Blanca. Perfect.
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1: Ich bin Jerome Nussbaum. In Thüringen verschärft sich der Ton zwischen dem BSW-Landesverband und der Bundesspitze um Parteigründerin Wagenknecht. Digitalminister Schütz deutete einen Bruch seines Landesverbandes mit der Bundespartei an, sollte es in Bundesländern zu Kooperationen mit der AfD kommen.
2: Wörtlich sagte er, wir werden nicht mitmachen, wenn sich jemand aus Machtkalkül mit Extremisten zusammentut. Dies sei inakzeptabel und man werde eine schnelle und deutliche Antwort finden, so Schütz im Deutschlandfunk. Die Bundesspitze habe den Gründungskonsens des BSW verlassen. Er kündigte auch eine politische Klärung nach den Landtagswahlen in Sachsen-Anhalt mit offenem Ausgang an. Parteigründerin Wagenknecht hatte eine Zusammenarbeit mit der AfD angedeutet, falls es ihre Partei in den Landtag von Magdeburg schafft. Noah Ulrich, Redaktion.
1: Bundesjustizministerin Hubig will einen besseren Hitzeschutz in Mietwohnungen angehen. Der Rheinischen Post sagte sie, dies sei bislang gar nicht so einfach.
3: Sie bringt deshalb mögliche Änderungen beim Mietrecht ins Gespräch. Dadurch soll ein Einbau von Klimaanlagen erleichtert werden, ebenso etwa Sonnenblenden. Hier brauche es für beide Seiten klare und praktikable Regelungen, so Hubig. Bisher haben Mieter keinen Anspruch auf den Einbau fest installierter Klimaanlagen oder außenliegender Verschattungen. Für solche baulichen Veränderungen ist in der Regel erst die Zustimmung des Vermieters nötig. Ulrike Klein, Redaktion.
1: Für die Beschäftigten des Einzel- und Versandhandels in Mitteldeutschland gehen heute die Tarifverhandlungen in die dritte Runde. Verdi fordert für sie mindestens 222 Euro mehr im Monat. Es hieß, die Beschäftigten seien durch zunehmende Arbeit und gestiegene Kosten stark belastet, etwa für Miete, Lebensmittel und Benzin. Der Großbrand im Hohen Venn in Ostbelgien ist nicht näher an Nordrhein-Westfalen herangerückt. Die Feuerwehr versucht aber weiterhin, ein Übergreifen der Flammen mit Brandschneisen zu verhindern. Regen und ausbleibender Wind konnten das Feuer ausbremsen. Zuletzt wurde in einigen Landkreisen noch auf Brandgeruch hingewiesen, ebenso in Städten wie Wuppertal, Solingen und Remscheid. Gleichzeitig mussten aber die Löscharbeiten aus der Luft wegen des Wetters ausgesetzt werden. In den USA hat ein möglicherweise wegweisender Prozess um mutmaßliche Social-Media-Sucht durch Instagram oder auch Facebook begonnen. Der Mutterkonzern Meta muss sich in Kalifornien wegen des Vorwurfs verantworten, mit seinen Online-Plattformen Minderjährige abhängig und damit auch psychisch krank zu machen. 29 Bundesstaaten verlangen Funktionsbeschränkungen. Meta droht eine Strafzahlung von insgesamt rund 200 Milliarden US-Dollar, also mehrere tausend Dollar für jeden der Betroffenen, die geklagt haben.
0: Die Nachrichten wurden bereitgestellt von Radio Aktuell. 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
1: Wir schauen auf die aktuellen Temperaturen. Köln und Bonn 21 Grad, Hamburg und Bremen 18, in Berlin sind es 19 Grad, in Dresden 21, Frankfurt am Main 22, Stuttgart und München 26 Grad, Erfurt 22 und in Münster messen wir 19 Grad. Vor allem im Nordwesten gibt es heute überwiegend Schauer und auch Gewitter. Die breiten sich später auf die Osthälfte aus. Auch in der Mitte Deutschlands sind Schauer und Gewitter möglich. Im Süden ist es dagegen noch oft sonnig, aber dort werden auch spätestens am Abend Gewitter erwartet. Die Höchstwerte liegen zwischen 20 und 28 Grad, im Südwesten bei bis zu 32. Morgen geht es dann

0: Vor allem im Süden mit Regenschauern weiter. Sonst lässt sich auch mal die Sonne blicken und es gibt nur noch selten Regen. Bei Höchstwerten dann zwischen 20 und 28 Grad.
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0: ERF Yes ist hier, grüßt euch mit einer Frage, nämlich geht ihr laufen? Ja, ich habe es länger nicht mehr gemacht. Ich will aber eigentlich wieder anfangen, weil irgendwie ist das ja so ein kleines Paradoxon, ne? Du schwitzt dir einen ab, bringst Leistung, kommst an, aber eigentlich hätte es ja auch schneller gehen können. Also man hat wirklich was geleistet, aber es wäre ja immer noch Besseres möglich. Und das kann man ja nicht nur beim Laufen sagen, das ist ja im Leben häufiger so. Du machst, mühst dich ab, versuchst das Ziel nicht aus den Augen zu verlieren und dann, ja, hat es doch zu lange gedauert. Und genau in diesen Gedanken grätscht der Song Run von Grace Graber rein. Sie nimmt das Bild vom Laufen und überträgt das auf Gott. Der ist nämlich niemand, der mit der Stoppuhr an der Ziellinie wartet und sagt, na, warum hat das jetzt so lange gedauert? Nein, er freut sich, wenn ich bei ihm angekommen bin und sieht auch all die Anstrengungen bis dahin. Also aufpassen, aufdrehen und genau zuhören. Hier kommen die Highlights des Textes von Run bei ERF Yes.
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2: Wenn ich die Energie dazu habe, mir Sorgen um den Tag zu machen, dann kann ich sie auch sicher besser nutzen. Also binde ich mir meine Laufschuhe, die ich letztens gekauft habe, lege die Geschwindigkeit fest und renne los. Und dabei fange ich in Gedanken an zu beten. Gott, ich brauche dich jeden Tag. Es ist unglaublich, aber du kannst durch die Schweißperlen auf meiner Stirn hindurchschauen. Du schenkst mir Gnade, ich glaube daran. Ich atme ein und sage deinen Namen. Denn du bist immer noch derselbe wie an dem Tag, als ich das erste Mal zu dir gerannt bin. Grace Graber, Run.
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1: Das Beste von allem ist, dass Gott mit uns ist. John Wesley.

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1: Wertschätzung tut gut, und zwar in jedem Alter. Ein Gedanke, den auch die Bibel kennt. Alte Menschen sind stolz auf ihre Enkelkinder und Kinder sind stolz auf ihre Eltern. Wertschätzung ist auch einer der Unternehmenswerte von ERF, der Sinnsender. Ein zutiefst biblischer Wert, denn jeder Mensch trägt Würde in sich und hat Begabungen, die es zu entdecken und zu fördern gilt. Aber ich glaube, Wertschätzung muss man üben. Nicht immer selbst im Vordergrund stehen zu wollen, sondern andere zu loben, zu ermutigen und im besten Sinne stolz auf sie zu sein. Das ist nicht immer ein Selbstläufer, aber man kann ja heute mal damit anfangen. Sag deiner Mutter, deinem Vater oder deinen Großeltern etwas, das du an ihnen schätzt. Zum Beispiel, Mama, bei dir schmeckt es immer noch am besten.
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0: so Schütz im Deutschlandfunk. Die Bundesspitze habe den Gründungskonsens des BSW verlassen. Er kündigte auch eine politische Klärung nach den Landtagswahlen in Sachsen-Anhalt mit offenem Ausgang an. Parteigründerin Wagenknecht hatte eine Zusammenarbeit mit der AfD angedeutet, falls es ihre Partei in den Landtag von Magdeburg schafft. Noah Ulrich, Redaktion.
1: Bundesjustizministerin Hubich will einen besseren Hitzeschutz in Mietwohnungen angehen. Der Rheinischen Post sagte sie, dies sei bislang gar nicht so einfach.
2: Sie bringt deshalb mögliche Änderungen beim Mietrecht ins Gespräch. Dadurch soll ein Einbau von Klimaanlagen erleichtert werden, ebenso etwa Sonnenblenden. Hier brauche es für beide Seiten klare und praktikable Regelungen, so Hubich. Bisher haben Mieter keinen Anspruch auf den Einbau fest installierter Klimaanlagen oder außenliegender Verschattungen. Für solche baulichen Veränderungen ist in der Regel erst die Zustimmung des Vermieters nötig. Ulrike Klein, Redaktion.
1: Für die Beschäftigten des Einzel- und Versandhandels in Mitteldeutschland gehen heute die Tarifverhandlungen in die dritte Runde. Verdi fordert für sie mindestens 222 Euro mehr im Monat. Das hieß, die Beschäftigten seien durch zunehmende Arbeit und gestiegene Kosten stark belastet, etwa für Miete, Lebensmittel und Benzin. Der Großbrand im Hohen Venn in Ostbelgien ist nicht näher an Nordrhein-Westfalen herangerückt. Die Feuerwehr versucht aber weiterhin, ein Übergreifen der Flammen mit Brandschneisen zu verhindern. Regen und ausbleibender Wind konnten das Feuer ausbremsen. Zuletzt wurde in einigen Landkreisen noch auf Brandgeruch hingewiesen, ebenso in Städten wie Wuppertal, Solingen und Remscheid. Gleichzeitig mussten aber die Löscharbeiten aus der Luft wegen des Wetters ausgesetzt werden. In den USA hat ein möglicherweise wegweisender Prozess um mutmaßliche Social-Media-Sucht durch Instagram oder auch Facebook begonnen. Der Mutterkonzern Meta muss sich in Kalifornien wegen des Vorwurfs verantworten, mit seinen Online-Plattformen Minderjährige abhängig und damit auch psychisch krank zu machen. 29 Bundesstaaten verlangen Funktionsbeschränkungen. Meta droht eine Strafzahlung von insgesamt rund 200 Milliarden US-Dollar, also mehrere tausend Dollar für jeden der Betroffenen, die geklagt haben.
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1: Wir schauen auf die aktuellen Temperaturen. Köln und Bonn 21 Grad, Hamburg und Bremen 18, in Berlin sind es 19 Grad, in Dresden 21, Frankfurt am Main 22, Stuttgart und München 26 Grad, Erfurt 22 und in Münster messen wir 19 Grad. Vor allem im Nordwesten gibt es heute überwiegend Schauer und auch Gewitter. Die breiten sich später auf die Osthälfte aus. Auch in der Mitte Deutschlands sind Schauer und Gewitter möglich. Im Süden ist es dagegen noch oft sonnig, aber dort werden auch spätestens am Abend Gewitter erwartet. Die Höchstwerte liegen zwischen 20 und 28 Grad, im Südwesten bei bis zu 32. Morgen geht es dann vor allem im Süden mit Regenschauern weiter. Sonst lässt sich auch mal die Sonne blicken und es gibt nur noch selten Regen. Bei Höchstwerten dann zwischen 20 und 28 Grad.
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0: 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Kommunikation ist mehr als nur reden. Stimmt ihr mir dazu? Ich bin der Meinung, man kann den ganzen Tag lang miteinander reden und dabei trotzdem nichts gesagt haben. Und damit genau das in einer Beziehung nicht passiert, sollte man sich mit dem Thema Kommunikation beschäftigen, denn das ist wirklich wichtig, um eine belastbare Grundlage für die Beziehung zu schaffen. Das habe ich im Podcast Ehe Real Life Edition Glaube trifft Beziehung herausgefunden. Da hat mir Frauke Zabel erzählt, welchen Wert die Kommunikation hat, und das hat sie anhand eines Zitats verdeutlicht.
1: Eine Familientherapeutin aus Amerika, Virginia Satir, hat mal gesagt, Kommunikation ist für die Beziehung wie das Atmen für das Leben. Und wenn wir also aufhören, miteinander zu reden, miteinander zu kommunizieren und uns zurückziehen und verschließen, das ist der Fehler und der Knockout für jede Beziehung.
0: Und so wird eindeutig klar, wer seine Beziehung oder seine Ehe erfolgreich gestalten möchte, der sollte über die Kommunikation nachdenken. 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
1: Niemand würde eine Lampe anzünden und dann etwas darüber stülpen oder sie unters Bett stellen. Nein, Lampen werden da aufgestellt, wo jeder, der hereinkommt, sie sehen kann. Denn alles, was verborgen oder geheim ist, wird irgendwann ans Licht gebracht werden, sodass alle es sehen können. Deshalb achtet auf das, was ihr hört. Dem Menschen, der für meine Worte offen ist, wird eine noch tiefere Einsicht geschenkt werden. Doch dem, der nicht zuhört, wird auch das genommen werden, was er zu haben glaubt.
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Heute, da will ich eure Momente haben. Schön, dass ihr dabei seid bei ERF Yes. Ich habe euch im WhatsApp-Status nach euren aktuellen Lieblingsfotos gefragt und ihr habt euch nicht zweimal bitten lassen. Und ich sag mal so, Tiere und Pflanzen spielen eine wirklich große Rolle. Also es sind auch Landschaftsbilder dabei, aber Maria zum Beispiel, die freut sich über ihre beiden neuen Besties zu Hause. Katze Melody ist relativ neu dabei und Kater Julius versteht sich prächtig mit der neuen. Anja, die hat keine persönliche Verbindung zu ihrem tierischen Schnappschuss. Sie hat auf dem Weg zum Einkaufen ein Heupferd entdeckt und fotografiert. Und wer sich schon mal einen Flughund anschauen wollte, ich wusste auch nicht, dass es das gibt, der schaut sich das Bild von Daniela an. Pflanzen und Tiere wurden sogar verbunden bei Lisa. Sie hat eine Blume fotografiert, an der sowohl eine Biene als auch ein Schmetterling Halt machen. Das ist richtig schön. Tierlos wird's dann wiederum bei Rebecca. Die hat eine schöne Seerose in ihrem Teich fotografiert. Und mein bisheriges Highlight-Foto hat Aaron rübergeschickt. Er hat einen Tautropfen an einem Grashalm fotografiert und die Schärfe so gezogen, dass man sogar die Spiegelung im Tropfen sieht. Und das sind nur Auszüge, also schaut euch gerne die ganze Auswahl mal an. Im ERF Yes WhatsApp-Status findet ihr heute viele kleine Beweise dafür, dass das Leben auf Gottes toller Welt wirklich schöne Momente liefern kann.

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1: Ich bin Marvin Standke. Die deutsche Industrie hat so viele offene Aufträge wie seit über 10 Jahren nicht. Das teilte das Statistische Bundesamt heute mit. Der Auftragsbestand stieg im Juni erneut an. Viele offene Bestellungen gelten als Zeichen für eine gute Geschäftslage. Auch die Wirtschaftsprognosen für Deutschland sind zuletzt optimistischer geworden. Die Volksbanken und Raiffeisenbanken erwarten inzwischen 1% Wirtschaftswachstum. Im Fall der zerstörten Nord Stream Pipelines in der Ostsee ist ein weiterer Verdächtiger festgenommen worden.
2: Nach ARD-Informationen handelt es sich um einen mutmaßlichen Taucher. Er soll Sprengstoff an den Pipelines angebracht haben. Der Mann war bereits im vergangenen Jahr in Polen aufgespürt worden. Eine Auslieferung nach Deutschland war damals nicht zustande gekommen. Nun soll er aus Kroatien nach Deutschland überstellt werden. Bei den Explosionen 2022 wurden 3 von 4 Röhren zerstört. Die Nord Stream Pipelines waren wichtig, weil sie russisches Erdgas direkt durch die Ostsee nach Deutschland transportierten. Ulrike Klein, Redaktion.
1: Bundesjustizministerin Hubig will Mietern besseren Schutz vor Hitze ermöglichen. Dafür bringt sie Änderungen des Mietrechts ins Gespräch. Mieter könnten künftig leichter Klimaanlagen oder Sonnenblenden einbauen. Dafür brauche es klare und praktikable Regelungen, sagte Hubig. Bisher ist für solche baulichen Veränderungen meist die Zustimmung des Vermieters nötig. Einen Anspruch auf fest installierte Klimaanlagen gibt es bislang nicht. Und wir bleiben beim Thema: nur 5% der Patientenzimmer in deutschen Kliniken sind klimatisiert. Das zeigt eine Umfrage des Deutschen Krankenhausinstituts. Der Krankenhausverband nennt die Zustände unhaltbar und für Kranke lebensgefährlich. Vor allem bei großer Hitze könne fehlende Kühlung gefährlich werden. Der Verband kritisiert zudem die Bundesländer wegen fehlender Investitionen. Diese würden die Kliniken bei den notwendigen Kosten im Stich lassen. Und gute Freundschaften können die körperliche und psychische Gesundheit stärken. Das zeigt jetzt eine Studie mit Daten von mehr als 200.000 Menschen. Untersucht wurden Menschen aus 22 Ländern weltweit. Wer mit seinen Freundschaften zufrieden war, berichtete häufiger von besserer Gesundheit. Der Einfluss familiärer Beziehungen aus der Kindheit war dagegen schwächer. Die Forschenden nennen soziale Beziehungen deshalb eine wichtige Säule des Wohlbefindens.
0: Die Nachrichten wurden bereitgestellt von Radio Aktuell. 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
1: Die aktuellen Temperaturen: Köln-Bonn 20 Grad, Hamburg 18 Grad, Bremen 18 Grad, Berlin 19, Dresden 22 Grad, Frankfurt am Main 23. In Stuttgart 28 Grad, München 29 Grad, Erfurt 23 Grad und in Münster 20 Grad. Heute im Norden wechselhaft mit Wolken, Schauern und einzelnen Gewittern. Ansonsten trocken, zwischendurch zeigt sich auch überall die Sonne. Die Höchstwerte heute 19 bis 34 Grad.

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1: Sind für mich jetzt schnelle Videospiele für den guten Zweck. 5 Tage lang, da wurde in Kassel gezockt. Und das für krebskranke Kinder. Lass mich erklären, verantwortlich dafür war die Initiative Slow Runs Live. Und in einem Kasseler Hotel konnten Menschen vor Ort bei Speedrun-Versuchen zuschauen. Also wie Menschen ein Videospiel so schnell wie möglich komplett durchspielen. Das Ganze wurde als Geht das schneller auch auf der Livestream-Plattform Twitch übertragen und allein da kamen über 5.000 Euro an Spendengeldern zusammen. Die genaue und gesamte Spendensumme, die steht noch nicht fest, aber der Zweck. Denn mit diesem Event unterstützt die Initiative den Verein Krebskranke Kinder Kassel. Und das feiere ich extrem. Zocken für einen guten Zweck, das ist für mich eine gute Nachricht.

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1: Lächle doch mal, wenn du denkst, es geht nicht mehr. Steh auf und tanze. Es gibt einen größeren Plan. Der Sturm geht vorüber. Also setz ein Lächeln auf. Du kannst lachen oder weinen, wenn alles zusammenbricht. Aber ich glaube, je mehr du lachst, umso schneller heilt dein Herz. Es gibt immer einen Grund, sich für die Freude zu entscheiden, denn da ist etwas Stärkeres, das die Welt nicht zerstören kann. Sidewalk Prophets. Smile.
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0: ERF, yes, ist hier mit dem Album der Woche und manchmal, da wissen wir ganz genau, was uns fehlt. Nämlich ein bisschen Ruhe, ein bisschen Abstand und vielleicht einfach mal durchatmen und Luft holen. Und das passt erstaunlich gut zu einer Band, die sich Need to Breathe, also ich muss atmen, nennt. Mona, woher kommt denn eigentlich dieser ja doch ungewöhnliche Bandname?
1: Wir machen dafür einen Ausflug in die griechische Philosophie und beginnen in Sokrates, dessen Schüler ihn gefragt haben soll, woran er erkennt, was er in seinem Leben tun soll. Mhm. Und Sokrates drückt ihn daraufhin unter Wasser und lässt ihn erst wieder hoch, als er verzweifelt nach Luft schnappt. Bisschen krasse Pädagogik.
0: Kann man so sagen,
1: aber
0: ja.
1: Sein Punkt ist, wenn du etwas in deinem Leben so sehr brauchst wie die Luft zum Atmen, dann weißt du, dass es dir wirklich wichtig ist.
0: Need to Breathe. Alles klar. So war also der Bandname gefunden. Nach dieser kleinen Reise in der Zeit oder auch größeren kommen wir jetzt noch zu zwei geografischen Reisen, nämlich zu zwei Orten, die die Band geprägt haben. Einmal Seneca und dann Savannah. Mhm. In Seneca wurde Need to Breathe damals gegründet, aber warum taucht jetzt Savannah in einem der Songtitel auf dem Album der Woche auf?
1: Berechtigte Frage. Also in Savannah wurde das Album nicht nur aufgenommen, sondern die Stadt wurde auch für den Sänger Bear Reinhardt wie so zu einer kleinen Oase abseits vom Alltag. Ne, weil ihr Leben in Nashville, das ist laut, da ist es hektisch, es gibt viele Menschen, die sie kennen, aber in Savannah waren sie irgendwie unbekannt und sie konnten so ein bisschen zur Ruhe kommen. Also im Park frühstücken, ohne erkannt zu werden oder generell weniger Ablenkung und weniger Menschen zu haben. Und um dieses Gefühl von Abstand und Aufatmen geht es eben in diesem Song Sing to Me, Savannah.
0: Und vielleicht ist das ja genau euer Ort, um mal ein bisschen durchatmen zu können. ERF, yes, mit der schönsten Popmusik jetzt vom Album der Woche, The Long Surrender. Das sind Need to Breathe mit Sing to Me, Savannah.

ganz ruhige Töne von Need to Breathe mit Sing to Me, Savannah. Ein Song von unserem Album der Woche, The Long Surrender. 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

0: das Statistische Bundesamt heute mit. Der Auftragsbestand stieg im Juni erneut an. Viele offene Bestellungen gelten als Zeichen für eine gute Geschäftslage. Auch die Wirtschaftsprognosen für Deutschland sind zuletzt optimistischer geworden. Die Volksbanken und Raiffeisenbanken erwarten inzwischen 1% Wirtschaftswachstum. Im Fall der zerstörten Nord Stream Pipelines in der Ostsee ist ein weiterer Verdächtiger festgenommen worden.
1: Nach ARD-Informationen handelt es sich um einen mutmaßlichen Taucher. Er soll Sprengstoff an den Pipelines angebracht haben. Der Mann war bereits im vergangenen Jahr in Polen aufgespürt worden. Eine Auslieferung nach Deutschland war damals nicht zustande gekommen. Nun soll er aus Kroatien nach Deutschland überstellt werden. Bei den Explosionen 2022 wurden 3 von 4 Röhren zerstört. Die Nord Stream Pipelines waren wichtig, weil sie russisches Erdgas direkt durch die Ostsee nach Deutschland transportierten. Ulrike Klein, Redaktion.
0: Bundesjustizministerin Hubig will Mietern besseren Schutz vor Hitze ermöglichen. Dafür bringt sie Änderungen des Mietrechts ins Gespräch. Mieter könnten künftig leichter Klimaanlagen oder Sonnenblenden einbauen. Dafür brauche es klare und praktikable Regelungen, sagte Hubig. Bisher ist für solche baulichen Veränderungen meist die Zustimmung des Vermieters nötig. Einen Anspruch auf fest installierte Klimaanlagen gibt es bislang nicht. Und wir bleiben beim Thema: nur 5% der Patientenzimmer in deutschen Kliniken sind klimatisiert. Das zeigt eine Umfrage des Deutschen Krankenhausinstituts. Der Krankenhausverband nennt die Zustände unhaltbar und für Kranke lebensgefährlich. Vor allem bei großer Hitze könne fehlende Kühlung gefährlich werden. Der Verband kritisiert zudem die Bundesländer wegen fehlender Investitionen. Diese würden die Kliniken bei den notwendigen Kosten im Stich lassen. Und gute Freundschaften können die körperliche und psychische Gesundheit stärken. Das zeigt jetzt eine Studie mit Daten von mehr als 200.000 Menschen. Untersucht wurden Menschen aus 22 Ländern weltweit. Wer mit seinen Freundschaften zufrieden war, berichtete häufiger von besserer Gesundheit. Der Einfluss familiärer Beziehungen aus der Kindheit war dagegen schwächer. Die Forschenden nennen soziale Beziehungen deshalb eine wichtige Säule des Wohlbefindens.
2: Die Nachrichten wurden bereitgestellt von Radio Aktuell. 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
0: Die aktuellen Temperaturen: Köln-Bonn 20 Grad, Hamburg 18 Grad, Bremen 18 Grad, Berlin 19, Dresden 22 Grad, Frankfurt am Main 23. In Stuttgart 28 Grad, München 29 Grad, Erfurt 23 Grad und in Münster 20 Grad. Heute im Norden wechselhaft mit Wolken, Schauern und einzelnen Gewittern. Ansonsten trocken, zwischendurch zeigt sich auch überall die Sonne. Die Höchstwerte heute 19 bis 34 Grad.

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1: Wertschätzung tut gut, und zwar in jedem Alter. Ein Gedanke, den auch die Bibel kennt. Alte Menschen sind stolz auf ihre Enkelkinder und Kinder sind stolz auf ihre Eltern. Wertschätzung ist auch einer der Unternehmenswerte von ERF, der Sinnsender. Ein zutiefst biblischer Wert, denn jeder Mensch trägt Würde in sich und hat Begabungen, die es zu entdecken und zu fördern gilt. Aber ich glaube, Wertschätzung muss man üben. Nicht immer selbst im Vordergrund stehen zu wollen, sondern andere zu loben, zu ermutigen und im besten Sinne stolz auf sie zu sein. Das ist nicht immer ein Selbstläufer, aber man kann ja heute mal damit anfangen. Sag deiner Mutter, deinem Vater oder deinen Großeltern etwas, das du an ihnen schätzt. Zum Beispiel, Mama, bei dir schmeckt es immer noch am besten.
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1: Alles, was jetzt noch dunkel und unverständlich ist, wird eines Tages ganz klar, herrlich und strahlend. Oswald Chambers.

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0: 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Kommunikation ist mehr als nur reden. Stimmt ihr mir dazu? Ich bin der Meinung, man kann den ganzen Tag lang miteinander reden und dabei trotzdem nichts gesagt haben. Und damit genau das in einer Beziehung nicht passiert, sollte man sich mit dem Thema Kommunikation beschäftigen. Denn das ist wirklich wichtig, um eine belastbare Grundlage für die Beziehung zu schaffen. 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
1: Eine Familientherapeutin aus Amerika, Virginia Satir, hat mal gesagt, Kommunikation ist für die Beziehung wie das Atmen für das Leben. Und wenn wir also aufhören, miteinander zu reden, miteinander zu kommunizieren und uns zurückziehen und verschließen, das ist der Fehler und der Knockout für jede Beziehung.
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1: Ich bin Marvin Standke. Im Fall der zerstörten Nord Stream Pipelines in der Ostsee ist ein weiterer Verdächtiger festgenommen worden. Nach ARD-Informationen handelt es sich um einen mutmaßlichen Taucher. Er soll Sprengstoff an den Pipelines angebracht haben. Der Mann war bereits im vergangenen Jahr in Polen aufgespürt worden. Eine Auslieferung nach Deutschland war damals nicht zustande gekommen. Nun soll er aus Kroatien nach Deutschland überstellt werden. Bei den Explosionen 2022 wurden 3 von 4 Röhren zerstört. Die Nord Stream Pipelines waren wichtig, weil sie russisches Erdgas direkt durch die Ostsee nach Deutschland transportierten. Die Bundesregierung hat den israelischen Polizeiminister scharf kritisiert.
2: Regierungssprecher Sebastian Hille bezeichnete die Äußerungen von Ben-Gvir über Palästinenser als menschenverachtend und völkerrechtswidrig. Solche Appelle seien nicht hinnehmbar. Israel müsse als Besatzungsmacht Palästinenser menschenwürdig behandeln. Der rechtsextreme Minister hatte sich für gezielte Tötungen im Gazastreifen ausgesprochen. Dabei gehe es nach seinen Worten nicht nur um militante Palästinenser, die unmittelbar gefährlich seien. Ulrike Klein, Redaktion.
1: Charlotte Knobloch empfiehlt, ein Verbotsverfahren gegen die AfD zu prüfen. Die Präsidentin der israelischen Kultusgemeinde München und Oberbayern vergleicht die AfD mit der NSDAP. Keine andere rechtsextreme Partei sei so gefährlich gewesen, sagte die 93-Jährige. Sie verwies auf NPD, Republikaner und DVU, die wieder verschwunden seien. Die AfD wies Knoblochs Aussagen zurück. Sie habe zwar das Recht auf freie Meinungsäußerung, aber keine Belege für ihre Behauptungen vorgelegt. Das Armutsrisiko in Deutschland könnte deutlich sinken, wenn Sozialleistungen zusammen für ihre Behauptungen vorgelegt. Das Armutsrisiko in Deutschland

0: Allerdings müsste der Staat dafür jährlich rund 5,4 Milliarden Euro zusätzlich ausgeben. Und ChatGPT bietet jetzt einen eigenen Schutzmodus für Jugendliche an. ChatGPT ist ein Programm mit künstlicher Intelligenz, das auch Fragen beantworten kann. Kritiker warnen, dass Jugendliche trotz der neuen Schutzmaßnahmen emotional zu abhängig von KI-Chatbots werden könnten. Die neue Version ChatGPT for Teens richtet sich an Nutzer zwischen 13 und 17 Jahren. Sie soll Jugendliche bei sensiblen Themen besser schützen. Außerdem gibt es einen Lernmodus für Hausaufgaben und Schulstoff. Eltern können zusätzlich Ruhezeiten und bestimmte Funktionen einstellen. Die neue Jugendversion wird jetzt schrittweise in Deutschland ausgerollt.
1: Die Nachrichten wurden bereitgestellt von Radio Aktuell. 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
0: Die aktuellen Temperaturen. Köln-Bonn 20 Grad, Hamburg 18 Grad, Bremen 18 Grad, Berlin 19, Dresden 22 Grad, Frankfurt am Main 23, in Stuttgart 28 Grad, München 29 Grad, Erfurt 23 Grad und in Münster 20 Grad. Heute im Norden wechselhaft mit Wolken, Schauern und einzelnen Gewittern. Ansonsten trocken, zwischendurch zeigt sich auch überall die Sonne. Die Höchstwerte heute 19 bis 34 Grad.

0: 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ERF Yes is hier, grüßt euch mit einer Frage, nämlich geht ihr laufen? Ja, ich hab's länger nicht mehr gemacht. Ich will aber eigentlich wieder anfangen, weil irgendwie ist das ja so ein kleines Paradoxon, ne? Du schwitzt dir einen ab, bringst Leistung, kommst an, aber eigentlich hätte es ja auch schneller gehen können. Also man hat wirklich was geleistet, aber es wäre ja immer noch Besseres möglich. Und das kann man ja nicht nur beim Laufen sagen, das ist ja im Leben häufiger so. Du machst, mühst dich ab, versuchst das Ziel nicht aus den Augen zu verlieren und dann, ja, hat's doch zu lange gedauert. Und genau in diesen Gedanken grätscht der Song Run von Grace Graber rein. Sie nimmt das Bild vom Laufen und überträgt das auf Gott. Der ist nämlich niemand, der mit der Stoppuhr an der Ziellinie wartet und sagt, na, warum hat das jetzt so lange gedauert? Nein, er freut sich, wenn ich bei ihm angekommen bin und sieht auch all die Anstrengungen bis dahin. Also aufpassen, aufdrehen und genau zuhören. Hier kommen die Highlights des Textes von Run bei ERF Yes.
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2: Wenn ich die Energie dazu habe, mir Sorgen um den Tag zu machen, dann kann ich sie auch sicher besser nutzen. Also binde ich mir meine Laufschuhe, die ich letztens gekauft habe, lege die Geschwindigkeit fest und renne los. Und dabei fange ich in Gedanken an zu beten. Gott, ich brauche dich jeden Tag. Es ist unglaublich, aber du kannst durch die Schweißperlen auf meiner Stirn hindurchschauen. Du schenkst mir Gnade, ich glaube daran. Ich atme ein und sage deinen Namen. Denn du bist immer noch derselbe wie an dem Tag, als ich das erste Mal zu dir gerannt bin. Grace Graber, Run.
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1: Was hältst du dich mit dem Splitter im Auge deines Freundes auf, wenn du einen Balken im eigenen Auge hast? Wie kommst du auf den Gedanken zu sagen, Freund, lass mich dir helfen, diesen Splitter aus deinem Auge zu ziehen, wenn du nicht über den Balken in deinem eigenen Auge hinausschauen kannst? Du Heuchler, entferne zuerst einmal den Balken aus deinem eigenen Auge. Dann wirst du vielleicht gut genug sehen, um den Splitter aus dem Auge deines Freundes zu ziehen.
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Heute, da will ich eure Momente haben. Schön, dass ihr dabei seid bei ERF Yes. Ich habe euch im WhatsApp-Status nach euren aktuellen Lieblingsfotos gefragt. Und ihr habt euch nicht zweimal bitten lassen. Und ich sag mal so, Tiere und Pflanzen spielen eine wirklich große Rolle. Also es sind auch Landschaftsbilder dabei. Aber Maria zum Beispiel, die freut sich über ihre beiden neuen Besties zu Hause. Katze Melody ist relativ neu dabei und Kater Julius versteht sich prächtig mit der neuen. Anja, die hat keine persönliche Verbindung zu ihrem tierischen Schnappschuss. Sie hat auf dem Weg zum Einkaufen ein Heupferd entdeckt und fotografiert. Und wer sich schon mal einen Flughund anschauen wollte, ich wusste auch nicht, dass es das gibt, der schaut sich das Bild von Daniela an. Pflanzen und Tiere wurden sogar verbunden bei Lisa. Sie hat eine Blume fotografiert, an der sowohl eine Biene als auch ein Schmetterling Halt machen. Das ist richtig schön. Tierlos wird's dann wiederum bei Rebecca. Die hat eine schöne Seerose in ihrem Teich fotografiert. Und mein bisheriges Highlight-Foto hat Aaron rübergeschickt. Er hat einen Tautropfen an einem Grashalm fotografiert und die Schärfe so gezogen, dass man sogar die Spiegelung im Tropfen sieht. Und das sind nur Auszüge, also schaut euch gerne die ganze Auswahl mal an. Im ERFS WhatsApp-Status findet ihr heute viele kleine Beweise dafür, dass das Leben auf Gottes toller Welt wirklich schöne Momente liefern kann.

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1: Ich bin Marvin Standke. Im Fall der zerstörten Nord Stream Pipelines in der Ostsee ist ein weiterer Verdächtiger festgenommen worden. Nach ARD-Informationen handelt es sich um einen mutmaßlichen Taucher. Er soll Sprengstoff an den Pipelines angebracht haben. Der Mann war bereits im vergangenen Jahr in Polen aufgespürt worden. Eine Auslieferung nach Deutschland war damals nicht zustande gekommen. Nun soll er aus Kroatien nach Deutschland überstellt werden. Bei den Explosionen 2022 wurden 3 von 4 Röhren zerstört. Die Nord Stream Pipelines waren wichtig, weil sie russisches Erdgas direkt durch die Ostsee nach Deutschland transportierten. Die Bundesregierung hat den israelischen Polizeiminister scharf kritisiert.
2: Regierungssprecher Sebastian Hille bezeichnete die Äußerungen von Ben-Gvir über Palästinenser als menschenverachtend und völkerrechtswidrig. Solche Appelle seien nicht hinnehmbar. Israel müsse als Besatzungsmacht Palästinenser als menschenverachtend und völkerrechtswidrig. Solche Appelle seien nicht hinnehmbar.

0: rechtsextreme Partei sei so gefährlich gewesen, sagte die 93-Jährige. Sie verwies auf NPD, Republikaner und DVU, die wieder verschwunden seien. Die AfD wies Knoblochs Aussagen zurück. Sie habe zwar das Recht auf freie Meinungsäußerung, aber keine Belege für ihre Behauptungen vorgelegt. Das Armutsrisiko in Deutschland könnte deutlich sinken, wenn Sozialleistungen zusammengelegt werden. Das zeigt eine aktuelle IFO-Studie im Auftrag der Arbeiterwohlfahrt. Betroffen wären Grundsicherung, Wohngeld und Kinderzuschlag. Besonders Alleinerziehende und Familien mit mehreren Kindern würden profitieren. Das verfügbare Einkommen ärmerer Menschen könnte um bis zu 515 Euro monatlich steigen. Neue Arbeitsanreize könnten zudem mehr als 320.000 Menschen in Arbeit bringen. Allerdings müsste der Staat dafür jährlich rund 5,4 Milliarden Euro zusätzlich ausgeben. Und ChatGPT bietet jetzt einen eigenen Schutzmodus für Jugendliche an. ChatGPT ist ein Programm mit künstlicher Intelligenz, das auch Fragen beantworten kann. Kritiker warnen, dass Jugendliche trotz der neuen Schutzmaßnahmen emotional zu abhängig von KI-Chatbots werden könnten. Die neue Version ChatGPT for Teens richtet sich an Nutzer zwischen 13 und 17 Jahren. Sie soll Jugendliche bei sensiblen Themen besser schützen. Außerdem gibt es einen Lernmodus für Hausaufgaben und Schulstoff. Eltern können zusätzlich Ruhezeiten und bestimmte Funktionen einstellen. Die neue Jugendversion wird jetzt schrittweise in Deutschland ausgerollt.
1: Die Nachrichten wurden bereitgestellt von Radio Aktuell. 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
0: Die aktuellen Temperaturen. Köln-Bonn 20 Grad, Hamburg 18 Grad, Bremen 18 Grad, Berlin 19, Dresden 22 Grad, Frankfurt am Main 23, in Stuttgart 28 Grad, München 29 Grad, Erfurt 23 Grad und in Münster 20 Grad. Heute im Norden wechselhaft mit Wolken, Schauern und einzelnen Gewittern. Ansonsten trocken, zwischendurch zeigt sich auch überall die Sonne. Die Höchstwerte heute 19 bis 34 Grad.

0: ERF, yes, ist hier mit dem Album der Woche und manchmal, da wissen wir ganz genau, was uns fehlt. Nämlich ein bisschen Ruhe, ein bisschen Abstand und vielleicht einfach mal durchatmen und Luft holen. Und das passt erstaunlich gut zu einer Band, die sich Need to Breathe, also ich muss atmen, nennt. Mona, woher kommt denn eigentlich dieser ja doch ungewöhnliche Bandname?
1: Wir machen dafür einen Ausflug in die griechische Philosophie und beginnen in Sokrates, dessen Schüler ihn gefragt haben soll, woran er erkennt, was er in seinem Leben tun soll. Mhm. Und Sokrates drückt ihn daraufhin unter Wasser und lässt ihn erst wieder hoch, als er verzweifelt nach Luft schnappt. Bisschen krasse Pädagogik.
0: Kann man so sagen,
1: aber
0: ja.
1: Aber sein Punkt ist, wenn du etwas in deinem Leben so sehr brauchst wie die Luft zum Atmen, dann weißt du, dass es dir wirklich wichtig ist.
0: Need to Breathe. Alles klar. So war also der Bandname gefunden. Nach dieser kleinen Reise in der Zeit oder auch größeren kommen wir jetzt noch zu zwei geografischen Reisen, nämlich zu zwei Orten, die die Band geprägt haben. Einmal Seneca und dann Savannah. Mhm. In Seneca wurde Need to Breathe damals gegründet. Aber warum taucht jetzt Savannah in einem der Songtitel auf dem Album der Woche auf?
1: Berechtigte Frage. Also in Savannah wurde das Album nicht nur aufgenommen, sondern die Stadt wurde auch für den Sänger Bear Reinhardt wie so zu einer kleinen Oase abseits vom Alltag. Ne, weil ihr Leben in Nashville, das ist laut, da ist es hektisch, es gibt viele Menschen, die sie kennen, aber in Savannah waren sie irgendwie unbekannt und sie konnten so ein bisschen zur Ruhe kommen. Mhm. Also im Park frühstücken, ohne erkannt zu werden oder generell weniger Ablenkung und weniger Menschen zu haben. Und um dieses Gefühl von Abstand und Aufatmen geht es eben in diesem Song Sing to Me, Savannah.
0: Und vielleicht ist das ja genau euer Ort, um mal ein bisschen durchatmen zu können. ERF, yes, mit der schönsten Popmusik jetzt vom Album der Woche, The Long Surrender. Das sind Need to Breathe mit Sing to Me, Savannah.

mal ganz ruhige Töne von Need to Breathe mit Sing to Me, Savannah. Ein Song von unserem Album der Woche, The Long Surrender. 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
1: Meinen Stolz abzulegen war der Tod, den ich sterben musste, um mein Leben zu retten. Deshalb weiß ich, die Dunkelheit der Nacht endet mit dem Sonnenaufgang. Denn die Liebe findet einen Weg, ein schmerzendes Herz zu heilen. Schönheit aus Asche zu erschaffen. Eine Kette nach der anderen zu sprengen. Alten Lügen den Garaus zu machen. Liebe schafft es, dem Hass direkt in die Augen zu schauen. Immer noch zu glauben, dass die Welt sich ändern kann. Haltet durch, meine Brüder und Schwestern. Der Berg mag zu riesig erscheinen, aber die Liebe findet einen Weg. Andrew Ripp, Love's Got a Way.
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1: Sind für mich jetzt schnelle Videospiele für den guten Zweck. 5 Tage lang, da wurde in Kassel gezockt. Und das für krebskranke Kinder. Lass mich erklären, verantwortlich dafür war die Initiative Slow Runs Live. Und in einem Kasseler Hotel konnten Menschen vor Ort bei Speedrun-Versuchen zuschauen. Also wie Menschen ein Videospiel so schnell wie möglich komplett durchspielen. Das Ganze wurde als Geht das schneller auch auf der Livestream-Plattform Twitch übertragen und allein da kamen über 5000 Euro an Spendengeldern zusammen. Die genaue und gesamte Spendensumme, die steht noch nicht fest, aber der Zweck. Denn mit diesem Event unterstützt die Initiative den Verein Krebskranke Kinder Kassel. Und das feiere ich extrem. Zocken für einen guten Zweck, das ist für mich eine gute Nachricht. Lord.

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1: Ich bin Marvin Standke. Bundesfinanzminister Lars Klingbeil hat seine Pläne für die Einkommenssteuer geändert. Das berichtet die Nachrichtenagentur Reuters. Vereine sollen demnach steuerlich doch nicht stärker belastet werden. Auch Steuerfreibeträge für Mitarbeiterrabatte sollen erhalten bleiben. Diese Pläne hatte Klingbeil ursprünglich streichen wollen. Die Änderungen waren auch innerhalb der Koalition auf Kritik gestoßen. Das Bundeskabinett soll Anfang September über den Gesetzentwurf entscheiden. In der Ukraine hat es erneut eine Razzia gegen Korruption gegeben.
2: Betroffen war das Umfeld von Präsident Zelensky. Im Mittelpunkt stand die Vizechefin des Präsidialamtes. Wenige Stunden später entließ Zelensky die Frau. Einen Grund nannte der Präsident nicht. Die Ermittler suchen nach einer möglichen kriminellen Vereinigung. Daran sollen auch ranghohe Mitarbeiter des Präsidialamtes beteiligt sein. Die Gruppe soll von zwei Abgeordneten geleitet worden sein. Ulrike Klein, Redaktion.
1: 34 Millionen Euro Schaden hat Vandalismus der Deutschen Bahn verursacht. Das geht aus einer Antwort des Verkehrsministeriums hervor. Betroffen waren vor allem Bahnanlagen und Züge. Dazu zählen gestohlene Kupferkabel und Graffiti. Besonders häufig wurden Züge im Regionalverkehr beschädigt. Dort entstand der größte Teil der Schäden. Auch Fernzüge waren von Vandalismus betroffen. Hier waren vor allem Graffiti das Problem. Auch Fernzüge waren von Vandalismus betroffen. Hier waren vor allem Graffiti.

0: 120.000 Menschen in Arbeit bringen. Allerdings müsste der Staat dafür jährlich rund 5,4 Milliarden Euro zusätzlich ausgeben. Und gute Freundschaften können die körperliche und psychische Gesundheit stärken. Das zeigt jetzt eine Studie mit Daten von mehr als 200.000 Menschen. Untersucht wurden Menschen aus 22 Ländern weltweit. Wer mit seinen Freundschaften zufrieden war, berichtete häufiger von besserer Gesundheit. Der Einfluss familiärer Beziehungen aus der Kindheit war dagegen schwächer. Die Forschenden nennen soziale Beziehungen deshalb eine wichtige Säule des Wohlbefindens.
1: Die Nachrichten wurden bereitgestellt von Radio Aktuell. 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
0: Die aktuellen Temperaturen. Köln-Bonn 20 Grad, Hamburg 18 Grad, Bremen 18 Grad, Berlin 19, Dresden 22 Grad, Frankfurt am Main 23, in Stuttgart 28 Grad, München 29 Grad, Erfurt 23 Grad und in Münster 20 Grad. Heute im Norden wechselhaft mit Wolken, Schauern und einzelnen Gewittern. Ansonsten trocken, zwischendurch zeigt sich auch überall die Sonne. Die Höchstwerte heute 19 bis 34 Grad.

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1: Wenn Schwierigkeiten kommen, sollte Gott nicht unsere letzte Zuflucht sein. Nein, zu ihm müssen wir uns zuerst hinwenden in unseren Nöten, ob sie groß oder klein sein mögen. Hudson Taylor.

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1: Ich bin Marvin Stadtke. Bundesfinanzminister Lars Klingbeil hat seine Pläne für die Einkommensteuer geändert. Das berichtet die Nachrichtenagentur Reuters. Vereine sollen demnach steuerlich doch nicht stärker belastet werden. Auch Steuerfreibeträge für Mitarbeiterrabatte sollen erhalten bleiben. Diese Pläne hatte Klingbeil ursprünglich streichen wollen. Die Änderungen waren auch innerhalb der Koalition auf Kritik gestoßen. Das Bundeskabinett soll Anfang September über den Gesetzentwurf entscheiden. In der Ukraine hat es erneut eine Razzia gegen Korruption gegeben.
2: Betroffen war das Umfeld von Präsident Zelensky. Im Mittelpunkt stand die Vizechefin des Präsidialamtes. Wenige Stunden später entließ Zelensky die Frau. Einen Grund nannte der Präsident nicht. Die Ermittler suchen nach einer möglichen kriminellen Vereinigung. Daran sollen auch ranghohe Mitarbeiter des Präsidialamtes beteiligt sein. Die Gruppe soll von zwei Abgeordneten geleitet worden sein. Ulrike Klein, Redaktion.
1: 34 Millionen Euro Schaden hat Vandalismus der Deutschen Bahn verursacht. Das geht aus einer Antwort des Verkehrsministeriums hervor. Betroffen waren vor allem Bahnanlagen und Züge. Dazu zählen gestohlene Kupferkabel und Graffiti. Besonders häufig wurden Züge im Regionalverkehr beschädigt. Dort entstand der größte Teil der Schäden. Auch Fernzüge waren von Vandalismus betroffen. Hier waren vor allem Graffiti das Problem. Das Armutsrisiko in Deutschland könnte deutlich sinken, wenn Sozialleistungen zusammengelegt werden. Das zeigt eine aktuelle IFO-Studie im Auftrag der Arbeiterwohlfahrt. Betroffen wären Grundsicherung, Wohngeld und Kinderzuschlag. Besonders Alleinerziehende und Familien mit mehreren Kindern würden profitieren. Das verfügbare Einkommen ärmerer Menschen könnte um bis zu 515 Euro monatlich steigen. Neue Arbeitsanreize könnten zudem mehr als 320.000 Menschen in Arbeit bringen. Allerdings müsste der Staat dafür jährlich rund 5,4 Milliarden Euro zusätzlich ausgeben. Und gute Freundschaften können die körperliche und psychische Gesundheit stärken. Das zeigt jetzt eine Studie mit Daten von mehr als 200.000 Menschen. Untersucht wurden Menschen aus 22 Ländern weltweit. Wer mit seinen Freundschaften zufrieden war, berichtete häufiger von besserer Gesundheit. Der Einfluss familiärer Beziehungen aus der Kindheit war dagegen schwächer. Die Forschenden nennen soziale Beziehungen deshalb eine wichtige Säule des Wohlbefindens.
0: Die Nachrichten wurden bereitgestellt von Radio Aktuell. 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

0: Ansonsten trocken, zwischendurch zeigt sich auch überall die Sonne. Die Höchstwerte heute 19 bis 34 Grad.
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1: Wertschätzung tut gut, und zwar in jedem Alter. Ein Gedanke, den auch die Bibel kennt. Alte Menschen sind stolz auf ihre Enkelkinder und Kinder sind stolz auf ihre Eltern. Wertschätzung ist auch einer der Unternehmenswerte von ERF, der Sinnsender. Ein zutiefst biblischer Wert, denn jeder Mensch trägt Würde in sich und hat Begabungen, die es zu entdecken und zu fördern gilt. Aber ich glaube, Wertschätzung muss man üben. Nicht immer selbst im Vordergrund stehen zu wollen, sondern andere zu loben, zu ermutigen und im besten Sinne stolz auf sie zu sein. Das ist nicht immer ein Selbstläufer, aber man kann ja heute mal damit anfangen. Sag deiner Mutter, deinem Vater oder deinen Großeltern etwas, das du an ihnen schätzt. Zum Beispiel, Mama, bei dir schmeckt es immer noch am besten.
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0: Vater unser im Himmel, geheiligt werde dein Name, dein Reich komme, dein Wille geschehe, wie im Himmel so auf Erden. Unser tägliches Brot gib uns heute und vergib uns unsere Schuld, wie auch wir vergeben unseren Schuldigern. Und führe uns nicht in Versuchung, sondern erlöse uns von dem Bösen. Denn dein ist das Reich und die Kraft und die Herrlichkeit in Ewigkeit. Amen.
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1: Ganz ehrlich, ich mag Kritik nicht. Lieber würde ich ständig hören, was ich gut mache. Aber wenn ich ehrlich bin, gehört Kritik dazu, wenn ich mich weiterentwickeln will. In der Bibel steht: Mein Sohn, wenn der Herr dich zurechtweist, dann sei nicht entrüstet und sträube dich nicht, denn darin zeigt sich seine Liebe. Wie ein Vater seinen Sohn erzieht, den er liebt, so erzieht dich auch der Herr. Gott macht uns manchmal auf Dinge aufmerksam, die bei uns nicht gut laufen. Durch die Bibel, durch andere Menschen oder durch Situationen, die uns zum Nachdenken bringen. Entscheidend ist, wer mich kritisiert. Wenn ich weiß, dass mich jemand mag und es gut mit mir meint, kann ich leichter zuhören. Und bei Gott darf ich mir sicher sein, er liebt mich. Deshalb muss Korrektur keine Ablehnung sein. Vielleicht ist sie manchmal sogar ein Zeichen dafür, dass Gott mich wachsen lassen möchte.
0: Der Spruch des Tages steht in der Bibel. 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